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1: Diese Nacht halt Sterne klar, stellenweise mit Nebel bei Tiefstwerten zwischen 9 und 4 Grad. Ja, heute nach Nebelauflösung meist sonnig bei 18 bis 22 Grad. Der Dienstag und Mittwoch überwiegend freundlich und mild bis 23 Grad.

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1: Diese Nacht teilt Sterne klar, stellenweise mit Nebel bei Tiefstwerten zwischen 9 und 4 Grad. Ja, heute nach Nebelauflösung meist sonnig bei 18 bis 22 Grad. Der Dienstag und Mittwoch überwiegend freundlich und mild bis 23 Grad.
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1: Ich bin Stefan Mack. Guten Morgen. Die deutsche Fußballnationalmannschaft und Griechenland haben sich am Abend ein torloses Unentschieden geliefert. Deutschland war im Rückspiel zwar überlegen, schaffte es aber nicht, ein Tor zu erzielen. Eines wurde wegen Handspiels aberkannt. Die Bilanz von Neutrainer Jürgen Klopp: 5 Punkte aus 4 Spielen. Bei RTL zog er Bilanz.
2: Wir wollen ja was verändern, wir wollen was anschieben und das habe ich auf jeden Fall gesehen und das wird die Basis sein und jeder, der bereit ist, diese Art Fußball zu spielen, ist die Tür sperrangelweit offen.
1: Bundeskanzler Merz hat bei einem Besuch in Kiew der Ukraine weitere Unterstützung zugesichert und Russland aufgefordert, den Krieg zu beenden. Trotz Drohungen aus Moskau reiste Merz mit einer großen Regierungs- und Wirtschaftsdelegation an und kündigte umfangreiche Hilfe an. Tausende Abfangdrohnen, Investitionen in weitreichende Waffen sowie zusätzliche Mittel für zerstörte Kraftwerke. Die Unterstützung für die Ukraine sei auch im deutschen Eigeninteresse, so Merz. Die Präsidentenwahl in Brasilien wird sich in einer Stichwahl zwischen dem linken Amtsinhaber Lula da Silva und dem rechten Senator Bolsonaro entscheiden. Nach Auszählung von 97% der Stimmen kam Lula laut vorläufigen Angaben der Wahlbehörde auf rund 44,6%, sein rechter Rivale auf 47,4%. Beide verfehlten damit die erforderliche absolute Mehrheit. Heftige Unwetter haben in Spanien mindestens 3 Menschen das Leben gekostet. Vor allem rund um Barcelona und in Katalonien fielen stellenweise über 200 Liter Regen pro Quadratmeter. Straßen, Keller und Erdgeschosse standen unter Wasser. Bäume stürzten um und Flüsse traten über die Ufer. Die Feuerwehr in Katalonien verzeichnete mehr als 1000 Notrufe. In anderen Regionen wie Kastilien-La Mancha und dem Baskenland kam es ebenfalls zu schweren Überschwemmungen. Rallye-Autos fegen wieder über die Schotterpisten um Boxberg. Vom 5. bis zum 7. November wird in der Oberlausitz die internationale ADMV Lausitz Rallye ausgetragen. Diesmal steht das Meisterschaftsfinale an. Knut Michael Kunot.
3: Neu ist, Start und Ziel sowie der Servicepark ziehen ins Zentrum von Boxberg. Der Servicepark befindet sich auf dem ehemaligen Busbahnhof an der B156 nahe dem Kraftwerk. Erstmals gibt es auch eine eigene App mit aktuellen Informationen rund um die Rallye. Die Nennfrist läuft noch bis Ende Oktober. Das Ticket für das gesamte Rennwochenende kostet 36 € und kann ab sofort erworben werden.
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4: Guten Morgen. Ja, wir starten stellenweise mit Nebel in die neue Woche. Noch ist es sehr frisch. Einstellige Temperaturen fast überall. Ja, 18 bis 22 Grad werden es aber noch und später dann auch meist sonnig. Dienstag und Mittwoch überwiegend freundlich und mild bis 23 Grad.

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1: Mit Stella Stürmer einen schönen guten Morgen. Die Fußballnationalmannschaften von Griechenland und Deutschland haben sich am Abend 0:0 unentschieden getrennt. Deutschland erzielte zwar in der ersten Hälfte ein Tor, das wurde aber wegen Handspiels vom Videoschiri aberkannt. Fast die Hälfte der Deutschen hält Angela Merkel für besser geeignet, die aktuellen Probleme zu lösen, als den heutigen Bundeskanzler Merz. In einer YouGov-Umfrage sagten 48%, Merkel wäre besser, 29% sehen sie gleich gut oder schlecht, nur 8% halten sie für weniger geeignet. Der Rest ist unschlüssig. In Schneeberg ist gestern ein leerstehendes Gebäude in einem Wald an der Langenbacher Straße abgebrannt. Zur Brandursache ermittelt nun die Polizei. Die deutschen Meisterschaften im Kanuslalom und Kajak Cross in Markkleeberg bei Leipzig sind vorbei. Der LKC holte am letzten Tag 10 Medaillen, darunter 5 goldene.
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2: Guten Morgen. Ja, wir starten stellenweise mit Nebel in die neue Woche. Noch ist es sehr frisch. Einstellige Temperaturen fast überall. Ja, 18 bis 22 Grad werden es aber noch und später dann auch meist sonnig. Dienstag und Mittwoch überwiegend freundlich und mild bis 23 Grad.
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1: Mit Stella Stürmer einen schönen guten Morgen. Keine Tore in Thessaloniki. Die Fußballnationalmannschaften von Griechenland und Deutschland haben sich am Abend 0:0 unentschieden getrennt. Deutschland erzielte zwar in der ersten Hälfte ein Tor, das wurde aber wegen Handspiels vom Videoschiri aberkannt. Ansonsten war Deutschland überlegen, konnte das aber nicht in Tore umsetzen. Bundestrainer Klopp war trotzdem zufrieden.
2: Die Jungs haben ein unglaubliches Fußballspiel gemacht, das in allen Bereichen top war, richtig top, außer dass wir unsere Chancen keine Tore gemacht haben.
1: In 4 Spielen unter Klopp holte das Team damit 5 Punkte. Heftige Unwetter haben in Spanien mindestens 3 Menschen das Leben gekostet. Eine weitere Person wird vermisst. Vor allem rund um Barcelona und in Katalonien fielen stellenweise über 200 Liter Regen pro Quadratmeter. Straßen, Keller und Erdgeschosse standen unter Wasser, Bäume stürzten um und Flüsse traten über die Ufer. Die Feuerwehr in Katalonien verzeichnete mehr als 1000 Notrufe. In anderen Regionen wie Kastilien-La Manca und dem Baskenland kam es ebenfalls zu schweren Überschwemmungen. Ein Brand in einem leerstehenden Gebäude in Schneeberg hat gestern ein Großaufgebot der Feuerwehr in Atem gehalten. Insgesamt 14 Fahrzeuge und über 70 Kameraden waren im Einsatz.
3: Das Gebäude im Wald an der Langenbacher Straße stand beim Eintreffen der Feuerwehr in Vollbrand. Die Rauchsäule war weithin sichtbar. Die Kameraden bekämpften den Brand mit einem Löschangriff von außen. Ein Übergreifen der Flammen auf umliegende Vegetation und ein benachbartes Haus konnten verhindert werden. Zur Brandursache laufen die Ermittlungen. Cindy Einhorn, Nachrichtenredaktion.
1: Die deutschen Meisterschaften im Kanuslalom und Kajak-Cross in Markkleeberg sind vorbei. Und der Leipziger Kanu-Club kann auf ein erfolgreiches Wochenende zurückblicken. Am letzten Wettkampftag holte dieser 10 Medaillen, darunter 5 goldene. Besonders freuen konnte sich Andrea Herzog. Die Leipzigerin gewann den Kanadier-Einer mit knapp 7 Sekunden Vorsprung.
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4: Heute Morgen teilweise recht neblig. Wenn der sich aber aufgelöst hat, dann wird's ein freundlicher Montag mit nett Sonne und trocken bei 20 bis 21 Grad in der Spitze. Und die nächsten 2 Tage wird's nochmal richtig schön mit viel, viel Sonne und bis zu 23 Grad. Am Donnerstag, so wie es aussieht, kommt dann der Wetterknick.
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4: Guten Morgen auf die Straßen. A14 Dresden Richtung Leipzig, in Höhe Naunhof ein liegengebliebenes Fahrzeug, das die rechte Spur blockiert. Auf der A17 Prag Richtung Dresden zwischen Breitenau-Schönwald und Bad Gottleuba aktuell eine Viertelstunde Stau. Dann auf der B87 Reichsstraße zwischen Mockrena und dem Abzweig nach Torfhaus Vollsperrung wegen eines Unfalls. Und die Blitzer stehen in Chemnitz auf dem Südring Höhe Stolberger Straße. In Dresden auf der Tögelstraße, auf der Platanenstraße und auf der Strehlener Straße in den 30er-Zonen und in Zwickau auf der Glückaufbrücke kurz vor der Udestraße.
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4: Willkommen am Montagmorgen und jetzt wollen wir die Geduld von Gabi nicht länger auf die Probe stellen, denn die wartet ja im Park. Hier ist Udo Jürgens. Schönen guten Morgen.

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0: Das ist Antenne Sachsen am Montagmorgen gleich mit Sweet und Funny Funny.
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10: Mit Stella Stürmer einen schönen guten Morgen. Auf der A72 ist ab heute zwischen Hartmannsdorf und dem Autobahnkreuz Chemnitz von 7 bis 18 Uhr nur eine Spur frei. Grund sind Arbeiten an der Fahrbahn. Sachsens Universitäten bauen ihr Angebot an englischsprachigen Studiengängen weiter aus. In Leipzig gibt es inzwischen 28 solcher Studiengänge. An der TU Bergakademie Freiberg hat sich das englischsprachige Angebot seit 1999 auf 14 Fächer verdoppelt. Die neue E-Auto-Prämie ist aus Sicht der Bundesregierung gut gelaufen. Nach Angaben von Bundesumweltminister Schneider wurden seit Mai bereits 100.000 Anträge ausgezahlt. Besonders profitieren demnach Haushalte mit kleinerem und mittlerem Einkommen. Bundeskanzler Merz hat bei einem Besuch in Kiew der Ukraine weitere Unterstützung zugesichert und Russland aufgefordert, den Krieg zu beenden. Trotz Drohungen aus Moskau reiste Merz mit einer großen Regierungs- und Wirtschaftsdelegation an und kündigte umfangreiche Hilfe an.
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0: Heute Morgen teilweise recht neblig. Wenn der sich aber aufgelöst hat, dann wird's ein freundlicher Montag mit nett Sonne und trocken bei 20 bis 21 Grad in der Spitze. Und die nächsten zwei Tage wird's nochmal richtig schön mit viel, viel Sonne und bis zu 23 Grad. Am Donnerstag, so wie es aussieht, kommt dann der Wetterknick.
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0: Guten Morgen auf die Straßen. Vorsicht auf der A4 Chemnitz Richtung Dresden. Hier gab es einen Unfall zwischen Siebenlehn und Berbersdorf mit mehreren Autos. Da liegen auch immer noch Teile und vor allem ist es dort auch ziemlich neblig. Dann auf der A14 Dresden Richtung Leipzig in Höhe Naunhof. Sehr dichter Nebel, auch da ein liegen gebliebenes Fahrzeug. Vorsicht. Dann B87 Reichsstraße zwischen Mokrena und dem Abzweig nach Torfhaus. Vollsperrung wegen eines Unfalls. Und geblitzt wird aus Ausgang Naundorf auf der Mögelner Straße Richtung Leisnig, in Chemnitz auf dem Südring Höhe Stolberger Straße und in Dresden auf der Tögelstraße, der Platanenstraße und der Strehlener Straße.
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Hier ist Antenne Sachsen am Montagmorgen. Machen Sie schön vorsichtig, es ist teilweise richtig neblig unterwegs. Es gab schon einen schweren Unfall auf der A4 Chemnitz Richtung Dresden. Da ist zwischen Siebenlehn und Berbersdorf die Autobahn in Richtung Dresden auch derzeit gesperrt. Lassen Sie es ruhig angehen. Jetzt mit Richard Sanderson und Reality. Welt.

0: Richard Sanderson und Reality. Hier bei Antenne Sachsen am Montagmorgen. Jetzt kommen wir gleich ein bisschen in Schwung mit ABBA, Super Trooper, und vorher laufen wir gemütlich am Meer entlang. Jetzt mit Howard Carpendale. Guten Morgen.
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0: Hier ist Antenne Sachsen am Montagmorgen mit 70ern, 80ern und den schönsten Schlagern und alles, was wichtig ist, gleich in den 7 Uhr Antenne Sachsen Nachrichten.
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15: Mit Stella Stürmer einen schönen guten Morgen. Auf der A72 müssen Autofahrer ab heute mit weiteren Behinderungen rechnen. Zwischen Hartmannsdorf und dem Autobahnkreuz Chemnitz steht von jetzt um 7 bis 18 Uhr nur eine Fahrspur zur Verfügung. Grund sind Arbeiten an der Fahrbahn. Der Verkehr wird auf der verbliebenen Spur an der Baustelle vorbeigeführt. Sachsens Universitäten haben zum neuen Wintersemester ihr Angebot an englischsprachigen Studiengängen weiter ausgebaut. Ziel ist, internationale Talente für den Arbeitsmarkt zu gewinnen und ihnen bessere Perspektiven zu bieten. Anke Wolf berichtet.
16: So bietet allein die Uni Leipzig inzwischen 28 englischsprachige Studiengänge an. Neu im Programm ist hier unter anderem der Master Japan in the Asia Pacific. Die TU Chemnitz verzeichnet ebenfalls Zuwachs auf 13 Studiengänge und startet mit einem neuen Master in Automation, Robotics and Control. Auch an der TU Bergakademie Freiberg und der TU Dresden ist inzwischen ein großer Teil der Studiengänge, vor allem im naturwissenschaftlichen und technischen Bereich, komplett auf Englisch studierbar.
15: Der Führerschein soll günstiger werden. Dazu plant die Bundesregierung ja eine Reform, die dann ab kommendem Jahr gelten soll. Heute gibt's dazu eine Anhörung im Verkehrsausschuss des Bundestags. Fahrlehrerverbände halten nicht so viel von der Reform. Mehr dazu von Jan-Henner Reitze.
17: Theoriestunden auch online statt in Präsenz, Autofahren üben mit den Eltern oder im Simulator statt mit einem Fahrlehrer. Die Bundesvereinigung der Fahrlehrerverbände fürchtet um die Verkehrssicherheit und fordert, die Ausbildungsqualität müsse trotz Reform mindestens erhalten bleiben. Auch eine offizielle Datenbank, in der Fahrschulen ihre Preise und Erfolgsquote angeben müssen, lehnen die Fahrlehrerverbände ab.
15: Der gesetzlichen Pflegeversicherung fehlt immer noch Geld. Nach Berechnungen des GKV-Spitzenverbands ist es konkret im kommenden Jahr rund 1 Milliarde Euro. Schon in den nächsten Wochen würden etwa 500 Millionen Euro benötigt, damit die Pflegekassen zahlungsfähig bleiben. Leistungen seien aber nicht gefährdet. Verbandschef Blatt fordert in der Rheinischen Post eine nachhaltige Lösung, ohne die Beiträge weiter anzuheben. Und die deutsche Fußballnationalmannschaft muss weiter um den Einzug ins Viertelfinale der Nations League bangen. Das Team von Bundestrainer Jürgen Klopp kam in Griechenland nicht über ein 0:0 hinaus und bleibt in der Tabelle auf Platz 3. Im November folgen die entscheidenden Spiele in Serbien und gegen Tabellenführer Niederlande.
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0: gibt viele Ecken im Freistaat, wo heute Morgen es richtig neblig ist. Machen Sie schön vorsichtig. Ansonsten, wenn der sich dann verzogen hat, wird es vor allem Richtung Nachmittag ein freundlicher Montag mit nur ein paar harmlosen Schleierwolken und Spitzentemperaturen so um die 20 Grad. Und die nächsten zwei Tage nochmal richtig schön. Bis zu 23 Grad, ordentlich Sonne. Ab Donnerstag dann durchwachsen mit Regen, Wind und es wird kühler, also richtig herbstlich.
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0: Schauen wir auf die Straßen. Unser Sorgenkind heute Morgen, die A4 Chemnitz Richtung Dresden. Die ist voll gesperrt zwischen Siebenlehn und Berbersdorf. Da gab es im Nebel einen Unfall mit mehreren Fahrzeugen. Außerdem Vorsicht auf der A14 Dresden Richtung Leipzig. In Höhe Naunhof dichter Nebel und da auch ein liegen gebliebenes Fahrzeug auf der Standspur. Auf der A17 Prag Richtung Dresden 10 Minuten Stau zwischen Breitenau-Schönwald und Bad Gottleuba. Und die B87 ist immer noch gesperrt zwischen Mockrena und dem Abzweig nach Torfhaus wegen eines Unfalls. Geblitzt wird heute Morgen. In Chemnitz stehen sie auf dem Südring an der Stolberger Straße der Superblitzer. In Dresden auf der Tögelstraße, der Platanenstraße und der Strehlener Straße jeweils in der 30er-Zone. Außerdem blitzt es in Langenau auf der Brandner Straße, am Ortsausgang Naundorf auf der Mügelner Straße Richtung Leisnig und in Waltersdorf schräg gegenüber vom Familienzentrum. Zum Start in die neue Woche gleich mit Lima Neverending Story. Mit Roland Kaiser, Freunde bleiben und Glenn Campbell jetzt zu Anfang.

Limahl und Neverending Story. Hier bei Antenne Sachsen am Montagmorgen. Und eines der Geburtstagskinder des Tages ist einer, der nicht nur Musiker ist, sondern auch vor allem viel Gutes tut seit den 80er Jahren. Wir kennen ihn für seine Live-Aid-Konzerte, die er organisiert. Und bis heute ist er als politischer Aktivist, Redner, Unternehmer und auch als Musiker immer noch mit seiner Band, den Boomtown Rats, auf den Bühnen dieser Welt unterwegs. Hier ist das Geburtstagskind des Tages. Alles Gute zum 75. heute, Bob Geldof. Jetzt mit I Don't Like Mondays. Guten

0: Das ist Antenne Sachsen am Montagmorgen. Mit allem, was wichtig ist, gleich in den Schlagzeilen und mit Kerstin Ott wegen dir.
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12: Mit Stella Stürmer einen schönen guten Morgen. Der Bundesgerichtshof hat das Mordurteil gegen einen Verkäufer aus Weißwasser bestätigt. Der 35-Jährige hatte den Cousin seiner damaligen Verlobten mit einem Springmesser erstochen. Thomas Schubert bleibt Oberbürgermeister in Coswig. Bei der gestrigen Wahl holte der parteilose Amtsinhaber rund 99% der Stimmen. Er trat als einziger Kandidat an. Die Wähler hätten aber auch einen anderen Namen auf den Stimmzettel schreiben können. Der Führerschein soll günstiger werden. Dazu plant die Bundesregierung ja eine Reform, die dann ab kommendem Jahr gelten soll. Heute gibt's dazu eine Anhörung im Verkehrsausschuss des Bundestags. Für die Warenhauskette Galeria wird es heute ernst. Das Amtsgericht Düsseldorf entscheidet, ob der mittlerweile vierte Insolvenzantrag des Konzerns zugelassen wird. Gibt das Gericht grünes Licht, übernimmt ein Insolvenzverwalter die Kontrolle und die Geschäfte können vorerst weiterlaufen. Lehnt es ab, drohen sofortige Zahlungsunfähigkeit und der Verlust von rund 12.000 Arbeitsplätzen ohne Insolvenzgeld.
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0: Es ist viel Nebel heute unterwegs. Machen Sie schön vorsichtig. Es gab schon einen Haufen Unfälle. Auch ansonsten der Tag anfangs noch, wie gesagt, recht zugezogen, aber trocken. Und wenn der Nebel sich verzogen hat, wird es ein richtig freundlicher Montag mit so um die 20 Grad in der Spitze. Morgen und Mittwoch richtig viel Sonne bei bis zu 23 Grad. Der Wetterknick, so wie es aussieht, kommt dann am Donnerstag.
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0: Schauen wir auf die Straßen. A4 Chemnitz Richtung Dresden. Hier ist voll gesperrt in Richtung Dresden zwischen Siebenlehn und Berbersdorf nach einem Nebelunfall mit mehreren Fahrzeugen. Dann auf der A14 Dresden Richtung Leipzig zwischen Grimma und Naunhof eine Viertelstunde Stau und dort in Höhe Naunhof auch ein liegengebliebenes Fahrzeug. Vorsicht! Und die Blitzer im Nebel heute Morgen auf der B93 Richtung Mosel kurz vor der Abfahrt Krossen. In Chemnitz stehen sie auch im Südring der Superblitzer Höhe Stolberger Straße. In Dresden auf der Tögelstraße, der Platanenstraße und der Strehlener Straße jeweils in der 30er-Zone. Außerdem in Plessa in der Auffahrt zur Mühle, am Ortsausgang Naundorf auf der Mügelner Straße Richtung Leisnig und am Ortseingang Grüner aus Richtung Chemnitz kommend.
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So kommen wir schwungvoll in den Tag mit Bad Boys Blue und A World Without You hier bei Antenne Sachsen. 7:45 haben wir es gleich. Gleich steht auch Elton John in den Startlöchern mit Sacrifice. Und hier ist Peter Maffay mit Sonne in der Nacht. Und wenn Sie mal für Antenne Sachsen irgendwas auf dem Herzen haben, Fragen, Anregungen, Kritik, irgendwas zum Programm, dann hier der kurze Weg. Das ist die Antenne Sachsen WhatsApp-Nummer 0351 40 und 7 mal die 7. 0351 40 und 7 mal die 7. Ihr kurzer Draht zu Antenne Sachsen.

0: Das ist Antenne Sachsen zum Start in den Montagmorgen und alles, was Sie heute Morgen wissen sollten, gleich in den 8 Uhr Antenne Sachsen Nachrichten.
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7: Mit Stella Stürmer einen schönen guten Morgen. Wegen des schweren Unfalls kommt es auf der A4 zwischen Berbersdorf und Siebenlehn in Richtung Dresden weiterhin zu Behinderungen. Wie die Polizei mitteilte, überschlug sich gegen 6 Uhr ein Dacia, ein Mazda drehte sich auf der Fahrbahn. Einsatzkräfte sind vor Ort, mittlerweile wurde ein Abschleppunternehmen angefordert. Die linke und die mittlere Fahrspur sind inzwischen wieder frei. Auf der rechten Spur laufen weiterhin Bergungsarbeiten. Mehr Infos dazu hören Sie gleich bei uns im Verkehrsservice. Der Bundesgerichtshof hat das Mordurteil gegen einen Verkäufer aus Weißwasser bestätigt. Es ist damit rechtskräftig geworden. Der 35-Jährige hatte den Cousin seiner damaligen Verlobten mit einem Springmesser erstochen. Tatmotiv war Eifersucht. Das Landgericht Görlitz sah das Mordmerkmal der Heimtücke erfüllt und erkannte auf lebenslang. Thomas Schubert bleibt Oberbürgermeister in Coswig. Bei der Wahl am Sonntag holte der parteilose Amtsinhaber rund 99% der Stimmen. Bei der gestrigen Wahl trat Schubert als einziger Kandidat an. Die Wähler hätten aber auch einen anderen Namen auf den Stimmzettel schreiben können. Die Wahlbeteiligung lag bei knapp 20%. Schubert geht im Januar damit in seine zweite 7-jährige Amtszeit. Wer von seinem Partner geschlagen wird, also unter häuslicher Gewalt leidet, soll künftig leichter aus gemeinsamen Mietverträgen rauskommen. Das sieht ein Gesetzentwurf von Justizministerin Hubig vor. Der Vorschlag dazu kommt aus dem Bundesrat. Fiona Reinert berichtet.
8: Fast 266.000 Menschen waren im Jahr 2024 von häuslicher Gewalt betroffen. Der Großteil davon Frauen und Mädchen. Das zeigt die polizeiliche Kriminalstatistik. Und oft ist es für Betroffene schwierig, in so einer Situation aus einem gemeinsamen Mietvertrag herauszukommen, sagt der Bundesrat. Deswegen sollen sie mit dem neuen Gesetz unter anderem die Zustimmung des Täters zur Kündigung des gemeinsamen Mietvertrags verlangen dürfen.
7: Und noch zum Fußball. Die deutsche Nationalmannschaft hat die Revanche gegen Griechenland verpasst. Das Team kam gestern Abend in Thessaloniki nicht über ein 0:0 hinaus. Deutschland bleibt in seiner Nations League Gruppe auf Platz 3 und wäre damit nicht für das Viertelfinale qualifiziert. Die Entscheidung fällt Mitte November gegen Serbien und die Niederlande.
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0: Es ist viel Nebel heute unterwegs. Machen Sie schön vorsichtig. Es gab schon einen Haufen Unfälle. Auch ansonsten der Tag anfangs noch, wie gesagt, recht zugezogen, aber trocken. Und wenn der Nebel sich verzogen hat, wird es ein richtig freundlicher Montag mit so um die 20 Grad in der Spitze. Morgen und Mittwoch richtig viel Sonne bei bis zu 23 Grad. Der Wetterknick, so wie es aussieht, kommt dann am Donnerstag.
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0: Schauen wir auf die Straßen heute Morgen. Die gute Nachricht, A4 Chemnitz Richtung Dresden. Hier ist jetzt wenigstens die linke Spur und die mittlere wieder befahrbar. Zwischen Berbersdorf und Siebenlehen gab es da im Nebel einen Unfall mit mehreren Fahrzeugen. Dennoch aktuell immer noch eine Stunde Zeitverlust dort. Dann auf der A14 Dresden Richtung Leipzig zwischen Mutschen und Naunhof 30 Minuten Stau und in Höhe Naunhof dichter Nebel und auch ein liegengebliebenes Fahrzeug. Die Blitzer heute Morgen. Auf der B2 stehen sie in Audigast auf dem Parkplatz, dann auf der B2 Richtung Bad Düben am Roten Haus, auf der B93 Richtung Mosel kurz vor der Abfahrt Krossen. In Dresden auf der Schandauer Straße Ecke Altenburger Straße, in Rotenkirchen Richtung Bärenwalde, in Chemnitz immer noch der Superblitzer auf dem Südring Höhe Stolberger Straße. Es blitzt außerdem in Plessa in der Auffahrt zur Mühle, am Ortsausgang Naundorf auf der Mügelner Straße Richtung Leisnig und in Waltersdorf schräg gegenüber vom Familienzentrum. 70ern, 80ern und den schönsten Schlagern am Montagmorgen. Jetzt mit ABBA, Fegel Schabaki und hier sind Henry Valentino und Uschi.

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0: 80ern und den schönsten Schlagern gleich mit Hans Harz und mit Smokey nach unseren Schlagzeilen.
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10: Mit Stella Stürmer einen schönen guten Morgen. Der Bundesgerichtshof hat das Mordurteil gegen einen Verkäufer aus Weißwasser bestätigt. Der 35-Jährige hatte den Cousin seiner damaligen Verlobten mit einem Springmesser erstochen. Thomas Schubert bleibt Oberbürgermeister in Coswig. Bei der gestrigen Wahl holte der parteilose Amtsinhaber rund 99% der Stimmen. Er trat als einziger Kandidat an. Die Wähler hätten aber auch einen anderen Namen auf den Stimmzettel schreiben können. Der Führerschein soll günstiger werden. Dazu plant die Bundesregierung ja eine Reform, die dann ab kommendem Jahr gelten soll. Heute gibt's dazu eine Anhörung im Verkehrsausschuss des Bundestags. Für die Warenhauskette Galeria wird es heute ernst. Das Amtsgericht Düsseldorf entscheidet, ob der mittlerweile 4. Insolvenzantrag des Konzerns zugelassen wird. Gibt das Gericht grünes Licht, übernimmt ein Insolvenzverwalter die Kontrolle und die Geschäfte können vorerst weiterlaufen. Lehnt es ab, drohen sofortige Zahlungsunfähigkeit und der Verlust von rund 12.000 Arbeitsplätzen ohne Insolvenzgeld.
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0: Sobald der Nebel sich verzogen hat, wird's richtig schön heute mit Temperaturen so um die 20 Grad in der Spitze. Ansonsten morgen und übermorgen nochmal richtig goldener Herbst. Bis zu 23 Grad, nur ein paar harmlose Wölkchen und viel, viel Sonne. Am Donnerstag, da kommt dann der Wetterknick.
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0: Schauen wir auf die Straßen. Auf der A4 Chemnitz Richtung Dresden nach dem Unfall zwischen Berbersdorf und Siebenlehn immer noch eine Viertelstunde Stau. Auf der A13 Berlin Richtung Dresden Vorsicht zwischen Schönborn und Thiendorf Reifenteile. Auf der A14 Dresden Richtung Leipzig liegt in Höhe Naunhofen defektes Fahrzeug auf der Standspur. Vorsicht. Außerdem staut sich's auf der A4 Richtung Dresden an der Abfahrt Chemnitz-Glöser. In Bischofswerda Richtung Neustadt in Sachsen hier ein Unfall am Kreuzungsbereich zur Rotindustrie. Da auch sehr starker Nebel derzeit. Und im Kreis Görlitz zwischen Dittelsdorf und dem Abzweig nach Schlegel Vollsperrung wegen eines Unfalls. Geblitzt wird auf der A72 Hof Richtung Chemnitz zwischen Zwickau West und Hartenstein. Außerdem auf der A4 Richtung Dresden zwischen dem Rastplatz Tümmelsberg und Gera. Dann auf der L189 ist Hohenmölsen nach Starsiedel rüber. In Chemnitz stehen sie auf dem Südring, auf der Stolberger Straße dort der Superblitzer. Außerdem blitzt es in Dresden auf der Schandauer Straße, Ecke Altenburger Straße. Auf der B2 in Audigast auf dem Parkplatz sowie auf der B2 Richtung Bad Düben am Roten Haus. Und in Rotenkirchen Richtung Bärenwalde und in Plessa auf der Auffahrt zur Mühle.
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von den Supremes geklaut, aber gut gemacht. Phil Collins, You Can't Hurry Love, hier bei Antenne Sachsen. Schönen Montagmorgen und jetzt gute Laune zum Start in die neue Woche. Wettertechnisch wird's ja vor allem auch die nächsten zwei Tage nochmal richtig schön. Den passenden Soundtrack, den bieten dazu jetzt Roy Black und Anita.

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13: Mit Stella Störmer einen schönen guten Tag. Das Landgericht Leipzig verhandelt heute gleich gegen zwei Leipziger wegen versuchten Totschlags. Es sind zwei unterschiedliche Taten, sie ähneln sich aber. Frank Selig kennt beide Anklagen.
14: Ja, bei beiden spielte Alkohol offenbar eine große Rolle. In einem Fall soll der 49-jährige Angeklagte einem anderen Mann einen 10 Kilo schweren Stein auf den Hinterkopf geschlagen haben. Als dieser am Boden lag, soll er den Stein nochmal auf seinen Kopf geworfen haben. Wie durch ein Wunder überlebte das Opfer. Die Männer sollen sich zuvor im Billardcafé an der Ossietzky-Straße gestritten haben. Im zweiten Fall soll ein betrunkener 29-Jähriger einen anderen Mann auf der Lützner-Straße angegriffen haben. Als dieser am Boden lag, soll er ihm ein Messer mehrfach in die Brust gerammt haben, heißt es. Auch dieses Opfer überlebte knapp. Beiden Angeklagten drohen nun lange Haftstrafen.
13: Die Feuerwehren mussten gestern in Schneeberg zu einem Brand in einem leerstehenden Gebäude ausrücken. In einem Wald an der Langenbacher Straße stand das Gebäude in Vollbrand. Ein Übergreifen der Flammen auf den Wald und ein benachbartes Haus konnten verhindert werden. Zur Brandursache ermittelt die Polizei. Der Führerschein soll günstiger werden. Dazu plant die Bundesregierung ja eine Reform, die dann ab kommendem Jahr gelten soll. Heute gibt's dazu eine Anhörung im Verkehrsausschuss des Bundestags. Fahrlehrerverbände halten nicht so viel von der Reform. Mehr dazu von Jan-Henner Reitze.
15: Theoriestunden auch online statt in Präsenz, Autofahren üben mit den Eltern oder im Simulator statt mit einem Fahrlehrer. Die Bundesvereinigung der Fahrlehrerverbände fürchtet um die Verkehrssicherheit und fordert, die Ausbildungsqualität müsse trotz Reform mindestens erhalten bleiben. Auch eine offizielle Datenbank, in der Fahrschulen ihre Preise und Erfolgsquote angeben müssen, lehnen die Fahrlehrerverbände ab.
13: Zum Auftakt der Frankfurter Buchmesse wird heute der Deutsche Buchpreis verliehen. 6 Romane stehen auf der Shortlist, darunter Die Lücken von Shida Basiar, Orca von Franziska Gensler und Schleifen von Elias Hirschel. Die Auszeichnung für den besten deutschsprachigen Roman des Jahres ist mit 25.000 Euro dotiert. Die Basketballer der Chemnitzer Niners haben in der Basketball-Bundesliga die nächste Niederlage einstecken müssen. Sie unterlagen gestern auswärts bei Science City Jena mit 76-82. Entscheidend war ein 13-0 Lauf der Gastgeber im dritten Viertel.
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1: Sobald der Nebel sich verzogen hat, wird es richtig schön heute mit Temperaturen so um die 20 Grad in der Spitze. Ansonsten morgen und übermorgen nochmal richtig goldener Herbst. Bis zu 23 Grad, nur ein paar harmlose Wölkchen und viel, viel Sonne. Am Donnerstag, da kommt dann der Wetterknick.
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1: Schauen wir auf die Straßen. Auf der A4 Chemnitz Richtung Dresden nach dem Unfall zwischen Berbersdorf und Siebenlehn immer noch eine Viertelstunde Stau. Auf der A13 Berlin Richtung Dresden Vorsicht zwischen Schönborn und Thiendorf Reifenteile. Auf der A14 Dresden Richtung Leipzig liegt in Höhe Naunhofen defektes Fahrzeug auf der Standspur. Vorsicht. Außerdem staut sich's auf der A4 Richtung Dresden an der Abfahrt Chemnitz-Glöser. In Bischofswerda Richtung Neustadt in Sachsen hier ein Unfall am Kreuzungsbereich zur Rotindustrie. Da auch sehr starker Nebel derzeit. Und im Kreis Görlitz zwischen Dittelsdorf und dem Abzweig nach Schlegel Vollsperrung wegen eines Unfalls. Geblitzt wird auf der A72 Hof Richtung Chemnitz zwischen Zwickau West und Hartenstein. Außerdem auf der A4 Richtung Dresden zwischen dem Rastplatz Tümmelsberg und Gera. Dann auf der L189 ist Hohenmölsen nach Starsiedel rüber. In Chemnitz stehen sie auf dem Südring, auf der Stolberger Straße dort der Superblitzer. Außerdem blitzt es in Dresden auf der Schandauer Straße Ecke Altenburger Straße. Auf der B2 in Audigast auf dem Parkplatz sowie auf der B2 Richtung Bad Düben am Roten Haus. Und in Rotenkirchen Richtung Bärenwalde und in Plessa auf der Auffahrt zur Mühle. Willkommen am Montagmorgen mit Aha gleich Take on Me mit Matthias Reim. Und jetzt starten wir die Stunde mit Bonnie M. und Marika.
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Aha, und Take on Me hier bei Antenne Sachsen, Montagvormittag. Und jetzt ein Lied aus der Werbung für eine Fluggesellschaft, eine deutsche. Da sah man so einen großen Adler in die Wolkendecke fliegen und Richtung Sonnenuntergang. Damals hat sich noch keiner eine Platte um irgendwelche CO2-Fußabdrücke gemacht. Und die Musik dazu, die kam von Joe Cocker und Jennifer Warnes. Hier sind sie mit Up Where We Belong bei Antenne Sachsen. Guten Flug.

0: Hier ist Antenne Sachsen mit 70ern, 80ern und den schönsten Schlagern gleich mit Claudia Jung und Rosanna. Domani l'amore vincerà.
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13: Mit Stella Stürmer einen schönen guten Morgen. Der Bundesgerichtshof hat das Mordurteil gegen einen Verkäufer aus Weißwasser bestätigt. Der 35-Jährige hatte den Cousin seiner damaligen Verlobten mit einem Springmesser erstochen. Thomas Schubert bleibt Oberbürgermeister in Coswig. Bei der gestrigen Wahl holte der parteilose Amtsinhaber rund 99% der Stimmen. Er trat als einziger Kandidat an. Die Wähler hätten aber auch einen anderen Namen auf den Stimmzettel schreiben können. Der Führerschein soll günstiger werden. Dazu plant die Bundesregierung ja eine Reform, die dann ab kommendem Jahr gelten soll. Heute gibt's dazu eine Anhörung im Verkehrsausschuss des Bundestags. Für die Warenhauskette Galeria wird es heute ernst. Das Amtsgericht Düsseldorf entscheidet, ob der mittlerweile vierte Insolvenzantrag des Konzerns zugelassen wird. Gibt das Gericht grünes Licht, übernimmt ein Insolvenzverwalter die Kontrolle und die Geschäfte können vorerst weiterlaufen. Lehnt es ab, drohen sofortige Zahlungsunfähigkeit und der Verlust von rund 12.000 Arbeitsplätzen ohne Insolvenzgeld.
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0: In einigen Ecken richtig schön sonnig, in anderen noch ganz schön neblig. Wenn der Nebel sich aber dann verzogen hat, spätestens Richtung Nachmittag, wird's richtig schön. 20 Grad die Spitzentemperaturen so und die nächsten beiden Tage nochmal richtig Sonne. Bei bis zu 23 Grad am Donnerstag dann frischer, kräftiger Wind, dicke Wolken, Regen und maximal noch 17 Grad, also richtig Herbst.
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0: Schauen wir kurz auf die Straßen A14 Dresden Richtung Leipzig. Zwischen Grimma und Naunhof aktuell noch eine Viertelstunde Stau, da auch wegen des liegen gebliebenen Autos die rechte Spur gesperrt. Es gibt Baustellenstau auf der A72 Chemnitz Richtung Leipzig in Höhe Röther. Außerdem auf der A72 eine Baustelle zwischen Zwickau West und Rastplatz Niederkrienitz. Auf der B98 zwischen dem Abzweig nach Neustadt in Sachsen und Beethovenstraße Behinderungen nach einem Unfall und im Kreis Görlitz Paul-Mühsam-Straße zwischen zum Nordstrand und Fritz-Heckert-Straße Vollsperrung wegen eines Unfalls. Außerdem im Kreis Zwickau auf der Chemnitzer Straße Höhe B173 Dresdner Straße Vollsperrung, auch da ein Unfall und geblitzt wird. Auf der A4 Richtung Dresden zwischen Rastplatz Tümmelsberg und Gera. Auf der A72 Hof Richtung Chemnitz zwischen Zwickau West und Hartenstein. In Chemnitz auf dem Südring steht immer noch der Superblitzer Höhe Stolberger Straße. Außerdem blitzt es auf der Schandauer Straße Ecke Altenburger Straße in Dresden und auf der B2 Richtung Bad Düben am Roten Haus sowie in Plesser in der Auffahrt zur Mühle und in Leipzig auf der Marschner Straße stadtauswärts.
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mit Bananarama und Robert De Niro's Waiting hier bei Antenne Sachsen durch den Montagvormittag mit Blondie Heart of Glass gleich mit Starship. Nothing's gonna stop us now. Und hier Udo Lindenberg.

0: Kurz vor 10, hier ist Antenne Sachsen, hier sind 70er, 80er und die schönsten Schlager zu Hause. Und alles, was Sie wissen sollten heute Vormittag, gleich in den 10 Uhr Antenne Sachsen Nachrichten.
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7: Mit Stella Stürmer einen schönen guten Tag. Teile des Autobahnkreuzes Leipzig Süd werden ab heute für längere Zeit gesperrt. Bis Anfang November werden dort Fahrbahnen erneuert. Betroffen sind mehrere Überfahrten zwischen A72 und A38. Der Verkehr wird über die Autobahnen selbst umgeleitet. In Tannenberg musste ein Mann gestern Abend vom Dach seines brennenden Hauses gerettet werden. Das Feuer war im unteren Teil des Einfamilienhauses ausgebrochen und breitete sich schnell bis zum Dachstuhl aus. Dem einzigen Bewohner des Hauses blieb nichts anderes übrig, als aufs Dach zu flüchten. Nachbarn versuchten, ihn mit einer Leiter zu retten, scheiterten aber aufgrund des dichten Rauches. Mit der Drehleiter konnte der Mann schließlich in Sicherheit gebracht und an den Rettungsdienst übergeben werden. Opfer häuslicher Gewalt sollen sich künftig leichter aus einem gemeinsamen Mietvertrag mit dem Täter lösen können. Das sieht ein Gesetzentwurf von Bundesjustizministerin Hubig vor. Betroffene sollen außerdem verlangen können, dass der Täter nach ihrem Auszug zunächst Miete und Nebenkosten übernimmt. Familiengerichte sollen zum Schutz von Opfern, Kindern und Angehörigen zudem auch ohne gesonderten Antrag Kontakt- oder Näherungsverbote verhängen können. Spaniens Ministerpräsident Pedro Sanchez hat Neuwahlen für den 29. November angesetzt. Zuvor war seine Minderheitsregierung mit zwei Vorhaben gegen die Wohnungsnot im Parlament gescheitert. Sanchez zog daraus nun die Konsequenzen und kündigte die vorgezogene Abstimmung in einer Fernsehansprache an. Im Bundestag informieren jetzt am Vormittag die Präsidenten der drei deutschen Nachrichtendienste über die Arbeit ihrer Behörden. Im Mittelpunkt dürften diesmal vor allem russische Sabotage und chinesische Ausspähaktionen stehen. Katrin Müller berichtet.
8: Versuchter Drohnenanschlag am Flughafen Leipzig-Halle, hinter dem Russland stecken soll, oder chinesische Spione, die deutsche Forschungseinrichtungen ausgespäht haben könnten. Die Chefs der Geheimdienste informieren die Abgeordneten des parlamentarischen Kontrollgremiums normalerweise nur hinter verschlossenen Türen. Einmal pro Jahr gibt's auch eine öffentliche Anhörung.
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0: Man könnte sogar beim Wocheneinkaufen heute drüber nachdenken, vielleicht ein bisschen Grillzeug zu holen. Man muss es ja abends 19 Uhr machen, aber ansonsten, die Temperaturen tagsüber gehen schon nochmal her, bis zu 20, 21 Grad heute und am Nachmittag eben oft Sonne. Morgen zeigt sich der Dienstag dann auch richtig schön golden herbstlich mit bis zu 23 Grad. Am Mittwoch sieht es nochmal genauso aus und das sollten wir auch nutzen, denn ab Donnerstag, da kommt dann der Wetterknick mit dicken Wolken, Regen, Wind und bis zu 17 Grad maximal.
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0: Schauen wir auf die Straßen. Auf der A72 Chemnitz Richtung Leipzig immer Baustellenstau in Höhe Röther. Außerdem im Kreis Görlitz auf der Paul-Mühsam-Straße zwischen zum Nordstrand und Fritz-Heckert-Straße Vollsperrung wegen eines Unfalls. Und auch im Kreis Zwickau auf der Chemnitzer Straße in Höhe der B173 Dresdner Straße Vollsperrung.
9: geblitzt wird. Auf der A72 Hof Richtung Chemnitz zwischen Zwickau West und Hartenstein. In Leipzig auf der Max-Liebermann-Straße stadteinwärts, auf der Marschner Straße stadtauswärts. In Dresden auf der Boxdorfer Straße Richtung Kreisverkehr. Außerdem die Superblitzer auf der Tögelstraße, der Platanenstraße und der Strehlener Straße. In Chemnitz steht er auf dem Südring Höhe Stolli und in Otterwisch in Richtung Pommsen sowie auf der L189, das ist Hohenmölsen, nach Starsiedel. Gute Fahrt! Zwei von drei Autofahrern singen sehr gerne mit. Dann können Sie es jetzt gerne tun. Der Text ist ganz einfach, geht bloß Ohu, Ohu, Ohu. Hier sind die Flippers.
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Eruption, I can stand the rain, ist auch der einzige Regen, der erstmal in Sicht ist. Es wird richtig herrlich die nächsten Tage. Immer wenn der Nebel sich verzogen hat, wird es richtig freundlich. Vor allem morgen und übermorgen nochmal mit bis zu 23 Grad. Genießen Sie den Herbst gleich mit Chris Andrews, mit Yvonne Katterfeld. Und hier ist Robin Beck, The First Time bei Antenne Sachsen.

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0: Antenne Sachsen mit 70ern, 80ern und den schönsten Schlagern. Gleich Juliane Werding, Nacht voll Schatten und die Kings sind dabei mit Lola.
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5: Mit Stella Stürmer einen schönen guten Tag. Sachsens Universitäten haben zum neuen Wintersemester ihr Angebot an englischsprachigen Studiengängen weiter ausgebaut. Ziel ist es, internationale Talente für den Arbeitsmarkt zu gewinnen und ihnen bessere Perspektiven zu bieten. Die Einzelheiten von Anke Wolf.
6: So bietet allein die Uni Leipzig inzwischen 28 englischsprachige Studiengänge an. Neu im Programm ist hier unter anderem der Master Japan in the Asia Pacific. Die TU Chemnitz verzeichnet ebenfalls Zuwachs auf 13 Studiengänge und startet mit einem neuen Master in Automation, Robotics and Control. Auch an der TU Bergakademie Freiberg und der TU Dresden ist inzwischen ein großer Teil der Studiengänge, vor allem im naturwissenschaftlichen und technischen Bereich, komplett auf Englisch studierbar.
5: Die Leipziger Hobbymesse ist mit einem Besucherrekord zu Ende gegangen. Mehr als 72.000 Menschen kamen zur 30. Ausgabe, dazu etwa 500 Aussteller aus 19 Ländern. Neben Speedklettern und zahlreichen Mitmachangeboten sorgte auch ein Weltrekordversuch für Aufsehen. Mehr als 2.000 Menschen quisten gleichzeitig mit, für den Rekord reichte es allerdings nicht. Trotz stark gestiegener Preise plant die Bundesregierung derzeit keine besonderen Entlastungen für Heizölkunden. Dem Bundeswirtschaftsministerium liegen nach eigenen Angaben keine Hinweise auf zeitnahe Hilfen vor, das berichtet die ARD. VdK-Präsidentin Bentele kritisierte, die Politik diskutiere vor allem über hohe Spritpreise und zu wenig über die Kosten fürs Heizen. Der gesetzlichen Pflegeversicherung fehlt immer noch Geld. Nach Berechnungen des GKV-Spitzenverbands ist es konkret im kommenden Jahr rund 1 Milliarde Euro. Schon in den nächsten Wochen würden etwa 500 Millionen Euro benötigt, damit die Pflegekassen zahlungsfähig bleiben. Leistungen seien aber nicht gefährdet. Verbandschef Blatt fordert in der Rheinischen Post eine nachhaltige Lösung, ohne die Beiträge weiter anzuheben.
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0: Man könnte sogar beim Wocheneinkaufen noch mal drüber nachdenken, vielleicht ein bisschen Grillzeug zu holen. Man muss es ja abends 19 Uhr machen, aber ansonsten, die Temperaturen tagsüber gehen schon noch mal her, bis zu 20, 21 Grad heute und am Nachmittag eben oft Sonne. Morgen zeigt sich der Dienstag dann auch richtig schön golden herbstlich mit bis zu 23 Grad. Am Mittwoch sieht es noch mal genauso aus und das sollten wir auch nutzen, denn ab Donnerstag, da kommt dann der Wetterknick mit dicken Wolken, Regen, Wind und bis zu 17 Grad maximal.
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7: Dicker Stau derzeit auf der A4 Erfurt Richtung Chemnitz zwischen Glauchau Ost und Hohenstein-Ernsthal. A13 Berlin in Richtung Dresden in Höhe Thiendorf, hier liegen Reifenteile, Achtung. In der Gegenrichtung A13 Dresden Richtung Berlin zwischen Dreieck Spreewald und Duben 7 Kilometer Stau. Die B87 ist zwischen Mokrena und Doberschütz gesperrt, hier ist eine Umleitung eingerichtet und zwei Unfallsperrungen. Im Kreis Zwickau betrifft es die Chemnitzer Straße in Höhe der B173 Dresden Straße und im Kreis Görlitz ist die Paul-Mühsam-Straße dicht zwischen zum Nordstrand und der Fritz-Heckert-Straße. Es blitzt auf der S110 in Briesnitz, Groß-Hennersdorf, Bernstädter Straße an der Kirche, dann Stelzendorf in Richtung Neukirchen und Leipzig, Marschner Straße stadtauswärts und Max-Liebermann-Straße stadteinwärts.
4: jetzt geht's weiter mit 70ern, 80ern und den schönsten Schlagern. Hier ist Daniel Pavel.
8: Und hier ist gleich Whitney Houston, I Wanna Dance With Somebody. Wolfgang Petri kommt auch und jetzt machen wir einen Ausflug in die City of New Orleans.

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0: Whitney Houston, I Wanna Dance With Somebody, hier bei Antenne Sachsen mit 70ern, 80ern und den schönsten Schlagern. Und von letzterem gibt's ja immer freitags eine geschlagene Stunde.
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0: Da bestimmen Sie ja, welcher Song, welche neuen Schlager überhaupt ins Programm kommen. Und über Zweier freue ich mich ganz besonders, also genauer gesagt über ein Projekt von Zweien, nämlich von Philipp und Therese, die zusammen sich Zwei wie Eins nennen. Wir haben auch mehrmals schon gemeinsam auf der Bühne gestanden. Die sind absolut sympathisch, machen super klasse Musik und mit ihrem Song Ich bin ich, wir sind wir, haben sie es jetzt auch endlich in die Schlager der Woche geschafft. Wir sind ja.

0: sind wir.
1: Kriegt man nicht mehr aus der Birne. 2 wie 1, ich bin ich, wir sind wir. Letzte Woche von Ihnen auf Platz 2 gewählt. Herzlichen Glückwunsch an die beiden. So, und wo landen Sie denn in dieser Woche? Das entscheiden Sie auf antennesachsen.de. Und dann am Freitag einschalten. Die Schlager der Woche ab 18 Uhr mit Bodo Heinze hier bei Antenne Sachsen.

0: Hier ist Antenne Sachsen mit 70ern, 80ern und den schönsten Schlagern gleich der erfolgreichste Hit von Helene Fischer.
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Es geht Richtung Mittagspause mit Antenne Sachsen, mit 70ern, 80ern und den schönsten Schlagern. Zum Beispiel gleich von Costa Cordalis. Außerdem sind Bugs Fizz dabei mit Making Your Mind Up. Und hier ist die ERV und Märchenprinz. Es ist Zeit.

0: Antenne Sachsen am Montagmittag mit 70ern, 80ern und den schönsten Schlagern und allem Wichtigen in den 12 Uhr Antenne Sachsen Nachrichten.
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17: Mit Stella Stürmer einen schönen guten Tag. In Liechtenstein hat es am Morgen einen schweren Verkehrsunfall gegeben. An der Ampelkreuzung der B173 in Höhe Miniwelt waren gegen 8:30 ein Auto und ein LKW zusammengestoßen. Wie unser Reporter vor Ort mitteilte, wurde eine Frau im PKW eingeklemmt. Sie wurde von der Feuerwehr aus dem Fahrzeug befreit und ins Krankenhaus gebracht. Die Bundesstraße musste voll gesperrt werden. Auch ein Rettungshubschrauber war im Einsatz. Thomas Schubert bleibt Oberbürgermeister in Coswig. Bei der Wahl am Sonntag holte der parteilose Amtsinhaber rund 99% der Stimmen. Er trat als einziger Kandidat an. Die Wähler hätten aber auch einen anderen Namen auf den Stimmzettel schreiben können. Die Wahlbeteiligung lag bei knapp 20%. Schubert geht im Januar damit in seine zweite 7-jährige Amtszeit. Uniforschern aus Cottbus ist offenbar ein Durchbruch in der Krebsforschung bei Kindern gelungen. Das Team um Professorin Julia von Malzahn hat einen Weg entdeckt, bösartige Tumorzellen gezielt in harmlose Muskelzellen umzuwandeln. Knut Michael Kunut berichtet.
18: Es geht um das embryonale Rhabdomyosarkom, einer der häufigsten Weichteiltumore im Kindesalter. Auslöser für das ungebremste Wachstum ist das Protein TRPS1, das die Reifung der Zellen gewöhnlich blockiert. Wenn die Menge dieses Proteins gezielt reduziert wird, reifen die Tumorzellen aus und verlieren ihre Teilungsfähigkeit. Diesen Mechanismus konnte das Forschungsteam bereits in Zellkulturen und im Mausmodell nachweisen. Der neuartige Ansatz soll künftig die klassische Chemo- und Strahlentherapie wirkungsvoll ergänzen.
17: Die Linke zieht gegen Bundeswirtschaftsministerin Reiche vors Bundesverfassungsgericht. Der Grund? Ein Instagram-Video. Darin hat Reiche vor Enteignungsplänen und Antisemitismus in einer Partei gewarnt. Sie nennt die Linke aber konkret nicht. Die sieht das Neutralitätsgebot dadurch aber verletzt und wollte das Video gelöscht haben. Vergeblich, es ist weiterhin online. Die Linke ist in Berlin stärkste Kraft geworden und verhandelt derzeit über eine Koalition. Diese Woche werden wieder die klügsten Köpfe des Jahres geehrt. Die Nobelpreise werden bekannt gegeben. Los geht's heute Mittag in Stockholm mit der Medizin. Danach folgen Physik, Chemie, Literatur, Frieden und Wirtschaft. Pro Kategorie gibt's umgerechnet rund 1 Million Euro. Überreicht werden die Nobelpreise am 10. Dezember.
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0: Man könnte sogar beim Wocheneinkaufen mal drüber nachdenken, vielleicht ein bisschen Grillzeug zu holen. Man muss es ja abends 19 Uhr machen, aber ansonsten, die Temperaturen tagsüber gehen schon nochmal her, bis zu 20, 21 Grad heute und am Nachmittag eben oft Sonne. Morgen zeigt sich der Dienstag dann auch richtig schön golden herbstlich mit bis zu 23 Grad. Am Mittwoch sieht es nochmal genauso aus und das sollten wir auch nutzen, denn ab Donnerstag, da kommt dann der Wetterknick mit dicken Wolken, Regen, Wind und bis zu 17 Grad maximal.
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19: Dicker Stau derzeit auf der A4 Erfurt Richtung Chemnitz zwischen Glauchau-Ost und Hohenstein-Ernsthal. A13 Berlin in Richtung Dresden in Höhe Thiendorf, hier liegen Reifenteile, Achtung. In der Gegenrichtung A13 Dresden Richtung Berlin zwischen Dreieck Spreewald und Duben 7 Kilometer Stau. Die B87 ist zwischen Mokrena und Doberschütz gesperrt, hier ist eine Umleitung eingerichtet und zwei Unfallsperrungen. Im Kreis Zwickau betrifft es die Chemnitzer Straße in Höhe der B173 Dresden Straße und im Kreis Görlitz ist die Paul-Mühsam-Straße dicht zwischen zum Nordstrand und der Fritz-Heckert-Straße. Es blitzt auf der S110 in Briesnitz, Groß-Hennersdorf, Bernstädter Straße an der Kirche, dann Stelzendorf in Richtung Neukirchen und Leipzig, Marschner Straße statt auswärts und Max-Liebermann-Straße statt einwärts.
16: Jetzt geht's weiter mit 70ern, 80ern und den schönsten Schlagern. Hier ist Daniel Pavel.
0: Ist noch ein bisschen Platz am Tisch? Dann setzen wir uns dazu mit ABBA, mit Roxette und jetzt mit Roland Kaiser, Dich zu lieben. Mahlzeit.

ABBA und Thank You for the Music in der Mittagspause am Montag hier bei Antenne Sachsen. Jetzt mit Ferienlagermusik. Warum Ferienlagermusik? 1986 habe ich so die ersten Gehversuche als DJ gemacht, mit Kassetten damals noch und in der Ferienlager-Disco im Ferienlager Frohe Zukunft in Wusterwitz. Und da war die Nummer hier absolut angesagt. Und ist sie bis heute. Bananarama und Venus. Jetzt bei Antenne Sachsen. Ferienlagermusik.

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0: Eine schöne Mittagspause am Montag, hier bei Antenne Sachsen gleich mit Udo Jürgens und mit John Paul Young.
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0: Das ist Antenne Sachsen mit 70ern, 80ern und den schönsten Schlagern. Kurz gesagt, der Musik, die Sie gerne hören. Auch live, oder?
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0: Antenne Sachsen in der Mittagspause am Montag mit allem, was wichtig ist, gleich in den 13 Uhr Nachrichten.
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13: Mit Sandra Petzold. Guten Tag. Der Nobelpreis für Medizin geht in diesem Jahr an die beiden deutschen Forscher Peter Hegemann und Georg Nagel sowie den US-Forscher Carl Deiseroth. Ausgezeichnet wird das Trio für seine wegweisenden Arbeiten auf dem Gebiet der Optogenetik. Hegemann forscht an der Berliner Humboldt-Universität, Nagel ist an der Uni Würzburg tätig. Alle 3 erhalten jeweils ein Preisgeld von umgerechnet mehr als 1 Million €. Trotz gestiegener Preise plant die Bundesregierung derzeit keine besonderen Entlastungen für Heizölkunden. Dem Bundeswirtschaftsministerium liegen nach eigenen Angaben keine Hinweise auf zeitnahe Hilfen vor, berichtet die ARD. VdK-Präsidentin Bentele kritisierte, die Politik diskutiere vor allem über hohe Spritpreise und zu wenig über die Kosten fürs Heizen. In Gersdorf hat ein bislang unbekannter Autofahrer in der vergangenen Nacht einen Unfall gebaut und ist anschließend zu Fuß geflüchtet. Wie die Polizei mitteilte, befuhr der Unbekannte mit einem VW die B180 und kollidierte beim Abbiegen in den Siedlerweg mit einer Verkehrsinsel. Nach rund 20 Metern ließ er den Wagen stehen und flüchtete mit seinem Beifahrer. In Dänemark haben Unbekannte das zentrale Melderegister gehackt und Daten von 8,8 Millionen Menschen erbeutet. Helen Martin berichtet.
14: Darunter sind unter anderem Namen, Adressen, Sozialversicherungsnummern und Angaben zu Familienverhältnissen. Die Behörden warnen, dass die Informationen für Identitätsdiebstahl missbraucht werden könnten. Der Zugang zum Register wurde vorerst gesperrt, die Polizei ermittelt.
13: Die Unis hier in Sachsen haben zum neuen Wintersemester ihr Angebot an englischsprachigen Studiengängen weiter ausgebaut. Ziel ist, internationale Talente für den Arbeitsmarkt zu gewinnen und ihnen bessere Perspektiven zu bieten. Anke Wolf berichtet.
15: So bietet allein die Uni Leipzig inzwischen 28 englischsprachige Studiengänge an. Neu im Programm ist hier unter anderem der Master Japan in the Asia Pacific. Die TU Chemnitz verzeichnet ebenfalls Zuwachs auf 13 Studiengänge und startet mit einem neuen Master in Automation, Robotics and Control. Auch an der TU Bergakademie Freiberg und der TU Dresden ist inzwischen ein großer Teil der Studiengänge, vor allem im naturwissenschaftlichen und technischen Bereich, komplett auf Englisch studierbar.
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17: Sonnig kommen wir durch diesen Montag bis zum Abend rein. Es gibt kaum Wolken dazu, bleibt trocken. Bis zu 22 Grad sind heute drin. In der Nacht wird es auf 10 bis 2 Grad runtergehen. Es wird sich im Laufe dann wieder Nebel bilden. Und so starten wir auch morgen in den Tag. Das kann anfangs wieder trüb und ein bisschen bewölkt sein. Ansonsten setzt sich aber die Sonne rasch wieder durch. Und es wird nochmal etwas wärmer mit bis zu 23 Grad morgen.
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17: Vorsicht in Hohenstein-Ernsthal, Lichtensteiner Straße. In Höhe der Friedrich-Engels-Straße ist ein Fahrzeug liegen geblieben. Hier ist für beide Richtungen nur eine Spur abwechselnd frei. Im Kreis Zwickau, die Chemnitzer Straße ist nach einem Unfall voll gesperrt in Höhe der B173 Dresdner Straße. Und Vollsperrung auch der B173N zwischen der B180 in Flöha und Niederwieser. Es blitzt A72, Zwickau Richtung Chemnitz, kurz vor der Abfahrt Hartenstein. B6 in Meißen am Ortsausgang Richtung Dresden, neben der Bushaltestelle. S111 Neubloer Schutz Richtung Göda, dann in Pesterwitz, in der Straße zum Weinberg, in der 30er-Zone. Und Stiebels Dresdner Straße Richtung Dresden.
16: Und jetzt geht's weiter mit 70ern, 80ern und den schönsten Schlagern. Hier ist Daniel Pavel.
0: Und in der Mittagspause legen wir gleich einen schönen, flotten Disco-Fox aufs Parkett mit Fancy, Lady of Ice, nach Wolfgang Petri und nach Middle of the Road.

Wenn Disco Fox, dann Fancy. Hier bei Antenne Sachsen. 70er, 80er und die schönsten Schlager zum Montagmittag. Gleich mit einer wirklich spektakulären Stimme. Volker Lechtenbrink. Ich mag. Gibt's nach dem 80er-Klassiker von Laura Branigan Self Control und hier nach den Bay City Road.

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0: Das ist Antenne Sachsen am Montagnachmittag mit Tanita Tikaram gleich, mit Gary and the Pacemakers und mit Ibo Schwarze Rose.
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0: Das war eine Stimmenimitation, nicht Horst.
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Tanita Tikaram. Twist in my sobriety. Hier bei Antenne Sachsen am Montagnachmittag. So, noch ein bisschen die Zähne zusammenbeißen und dann kommt auch schon der Feierabend. Den zählen wir jetzt gemeinsam ein mit Geiersturzflug. Pure

0: Hier ist Ihr Montagnachmittag mit Antenne Sachsen und einem wichtigen gleich in den 14 Uhr News.
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17: Mit Sandra Petzold. Guten Tag. Sächsische Theater und Orchester haben heute mit einer Demonstration vor der Semperoper gegen drohende Kürzungen im Kulturetat protestiert. Anlass waren die zeitgleich stattfindenden Beratungen zum Doppelhaushalt, bei denen die Landesregierung deutliche Einsparungen plant. Die Kulturschaffenden fürchten um ihre Existenz.
18: Wenn man uns 2 Sparten schließt durch diese Einsparungen, die sie jetzt vorhaben, dann sind wir praktisch eine völlig neue Struktur. Dann können wir nicht mehr das spielen, was wir eigentlich spielen wollen.
19: Alle Theater und Orchester verzichten schon seit Jahren auf Gehalt. Stellen werden nicht neu besetzt. Alles sind am Limit. Überall wird gekürzt und jetzt steht so eine Kürzung im Haushalt und deswegen dieser große Protest.
20: Im Moment laufen Verhandlungen mit einem Verzicht von 15%. Wer soll denn da davon noch leben?
17: Das letzte Wort zu den geplanten Einschnitten hat der Landtag. Nach Einschätzung des Bundesnachrichtendienstes muss Deutschland seine Widerstandskraft deutlich stärken, weil Russland längst einen Schattenkrieg führe. BND-Präsident Martin Jäger warnte bei einer Anhörung vor dem Parlamentarischen Kontrollausschuss des Bundestages vor einer neuen Intensität der Konfrontation und verwies dabei unter anderem auf den Anschlagsversuch in Leipzig. Der am Freitag in Plauen festgenommene Libanese bleibt in Gewahrsam. Der 20-Jährige sei laut Polizei nach Dresden gebracht worden. Die Ermittlungen zu einer möglicherweise bevorstehenden schweren Straftat dauern an. Weitere Details gibt es aktuell nicht. Der Mann wurde aufgrund entsprechender Hinweise festgenommen. An dem Großeinsatz waren auch Spezialeinheiten des LKA beteiligt. Bei Venedig haben Forscher einen komplett unterirdischen See entdeckt, ungefähr so groß wie der Gardasee. Das Süßwasser steckt tief in Lehmschichten und ist deshalb vom Salzwasser verschont, das Venetiens Grundwasser sonst immer mehr verseucht. Wie viel Wasser der Speicher wirklich hergibt, ist noch unklar. Es besteht aber die Hoffnung, dass der See künftige Wasserkrisen abfedern kann.
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17: Sonnig kommen wir durch diesen Montag bis zum Abend rein. Es gibt kaum Wolken dazu, bleibt trocken, bis zu 22 Grad sind heute drin. In der Nacht wird es auf 10 bis 2 Grad runtergehen. Es wird sich im Laufe dann wieder Nebel bilden und so starten wir auch morgen in den Tag. Das kann anfangs wieder trüb und ein bisschen bewölkt sein. Ansonsten setzt sich aber die Sonne rasch wieder durch und es wird nochmal etwas wärmer mit bis zu 23 Grad morgen.
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17: A14 Dresden Richtung Leipzig, 5 Kilometer Stau zwischen Nossen Nord und Döbeln Nord. Die B173N ist zwischen der B180 in Flöha und Niederwiesa nach einem Unfall voll gesperrt. Unfallvollsperrung auch in Dresden. Die Rudolf-Renner-Straße ist dicht zwischen der Hühndorfer und Lübecker Straße, sowie in Leipzig die Stötteritzer Landstraße in Höhe der Mölkauer Straße nach einem Unfall im Kreuzungsbereich. Geblitzt wird auf der A72 Chemnitz Richtung Leipzig, kurz vor der Abfahrt Hartenstein, dann B174 Zschopau Richtung Chemnitz, kurz vorm Ortseingang und in Chemnitz auf der Friedrich-Hähnel-Straße.
16: Und jetzt geht's weiter mit 70ern, 80ern und den schönsten Schlagern. Hier ist Daniel Pavel.
0: Und hier gibt's gleich Smokey, Don't Play Your Rock'n'Roll to Me nach Rick Astley und nach der Münchner Freiheit, bis wir uns wiedersehen.

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Smokey, don't play your rock'n'roll to me. Hier bei Antenne Sachsen am Montagnachmittag. Und jetzt reisen wir gedanklich an den südlichsten Zipfel der USA, nach Florida. Da gibt's Palmen, Strand, jede Menge Meer, viele kleine Inseln und endlos gerade lange Straßen. Und im Autoradio die Beach Boys. Coco.

0: Antenne Sachsen mit 70ern, 80ern und den schönsten Schlagern, gleich ein bisschen Urlaubsgefühl mit Umberto Tozzis Gloria.
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0: 1023 mit Antenne Sachsen, gleich zum Beispiel mit Wolfgang Petri, mit Hello und allem Wichtigen in den 15 Uhr Nachrichten.
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10: Mit Sandra Petzold. Guten Tag. Sächsische Theater und Orchester haben heute mit einer Demonstration vor der Semperoper gegen drohende Kürzungen im Kulturetat protestiert. Anlass waren die zeitgleich stattfindenden Beratungen zum Doppelhaushalt, bei denen die Landesregierung deutliche Einsparungen plant. Die Kulturschaffenden fürchten um ihre Existenz.
11: Wenn man uns zwei Sparten schließt durch diese Einsparung, die sie jetzt vorhaben, dann sind wir praktisch eine völlig neue Struktur. Dann können wir nicht mehr das spielen, was wir eigentlich spielen wollen.
12: Alle Theater und Orchester verzichten schon seit Jahren auf Gehalt. Stellen werden nicht neu besetzt. Alle sind am Limit. Überall wird gekürzt und jetzt steht so eine Kürzung im Haushalt und deswegen dieser große Protest.
13: Im Moment laufen Verhandlungen mit einem Verzicht von 15%. Wer soll denn da davon noch leben?
10: Das letzte Wort zu den geplanten Einschnitten hat der Landtag. Nach Einschätzung des Bundesnachrichtendienstes muss Deutschland seine Widerstandskraft deutlich stärken, weil Russland längst einen Schattenkrieg führe. BND-Präsident Martin Jäger warnte bei einer Anhörung vor dem Parlamentarischen Kontrollausschuss des Bundestages vor einer neuen Intensität der Konfrontation und verwies dabei unter anderem auf den Anschlagsversuch in Leipzig. Der am Freitag in Plauen festgenommene Libanese bleibt in Gewahrsam. Der 20-Jährige sei laut Polizei nach Dresden gebracht worden. Die Ermittlungen zu einer möglicherweise bevorstehenden schweren Straftat dauern an. Weitere Details gibt es aktuell nicht. Der Mann wurde aufgrund entsprechender Hinweise festgenommen. An dem Großeinsatz waren auch Spezialeinheiten des LKA beteiligt. Bei Venedig haben Forscher einen komplett unterirdischen See entdeckt, ungefähr so groß wie der Gardasee. Das Süßwasser steckt tief in Lehmschichten und ist deshalb vom Salzwasser verschont, das Venetiens Grundwasser sonst immer mehr verseucht. Wie viel Wasser der Speicher wirklich hergibt, ist noch unklar. Es besteht aber die Hoffnung, dass der See künftige Wasserkrisen abfedern kann.
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0: Am Nachmittag ziehen einige Wolkenfelder durch, sonst sonnig bei 20 bis 22 Grad. Auch am Abend und in der Nacht gering bewölkt bei Tiefstwerten 10 bis 5 Grad. Morgen erst Nebel, später locker bewölkt und nochmal 20 bis 22 Grad. Ähnlich auch am Mittwoch erst Nebel, später wenig Wolken und bis 22 Grad.
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0: A4 Chemnitz Richtung Dresden, Höhe Hainichen, liegen gebliebenes Fahrzeug, hier ist die linke Spur blockiert. A14 Dresden Richtung Leipzig, zwischen Nossen Nord und Döbel Nord, 6 Kilometer Stau. Und die A72 Zwickau Richtung Chemnitz, zwischen Chemnitz-Rottluff und Kreuz Chemnitz, 1 Kilometer stockend. Es blitzt Leipzig, Max-Liebermann-Straße stadteinwärts, in Groß-Hennersdorf die Bernstädter Straße an der Kirche und am Ortsausgang Geier Richtung Zwönitz nach dem Friedhof hinter der Bushaltestelle.
9: Jetzt geht's weiter mit 70ern, 80ern und den schönsten Schlagern. Hier ist Daniel Pavel.
0: Wir wünschen einen wahnsinnig schönen Montagnachmittag. Dafür sorgt musikalisch gleich Wolfgang Petri mit Wahnsinn nach Hello und New York Groove.

0: Boy Meets Girl hier bei Antenne Sachsen am Montagnachmittag. Schielen wir schon mal Richtung Wochenende.
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0: Montagnachmittag mit Antenne Sachsen. Mit 70ern, 80ern und den schönsten Schlagern. Hüftwackelmucke gibt's gleich von Andrea Jürgens.
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0: Kurz vor vier, hier ist Antenne Sachsen und alles, was Sie wissen sollten, gleich in den 16 Uhr Antenne Sachsen Nachrichten.
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12: Mit Sandra Petzold. Guten Tag. Peter Hegemann und Georg Nagel, so heißen die beiden deutschen Forscher, die heute in Stockholm mit dem Nobelpreis für Medizin ausgezeichnet wurden. Neben ihnen erhält auch ein US-Amerikaner den Preis. Alle drei forschen im Bereich der Optogenetik. Dabei handelt es sich um eine Methode, mit der bestimmte Nervenzellen mit Hilfe von Licht an- oder ausgeschaltet werden können. Mit einer Demo vor der Semperoper haben heute Theater und Orchester aus ganz Sachsen gegen geplante Kürzungen im Kulturbereich protestiert. Anlass sind unter anderem die heute stattfindenden Beratungen zum Doppelhaushalt. Friedrich Seifert berichtet.
13: Die Landesregierung will bei vielen Einrichtungen den Rotstift ansetzen. Die Theater stehen aber schon jetzt unter erheblichem finanziellen Druck, heißt es vom Landesverband des Bühnenvereins. Tarifentwicklungen sowie gestiegene Kosten für Energie, Dienstleistungen und Material hätten die Situation schon zusätzlich verschärft. Noch mehr zu sparen werde schwierig.
12: Auch im September waren E-Autos wieder ziemlich gefragt. Rund 88.600 reine Elektroautos wurden in Deutschland laut dem Kraftfahrtbundesamt neu zugelassen. Ungefähr 95% mehr als letztes Jahr im September. Dieses krasse Plus dürfte von der E-Auto-Prämie des Bundes kommen, die seit Mai gilt. Israel gedenkt heute der Opfer des Angriffs der Hamas vom 7. Oktober vor 3 Jahren. Die Flaggen am Parlament sowie am Amtssitz des Präsidenten wehen auf Halbmast. Da sich der offizielle Gedenktag nach dem hebräischen Kalender richtet, findet er in diesem Jahr am 5. Oktober statt. Uniforschern aus Cottbus ist offenbar ein Durchbruch in der Krebsforschung bei Kindern gelungen. Sie haben einen Weg gefunden, bösartige Tumorzellen gezielt in harmlose Muskelzellen zu verwandeln. Der neuartige Ansatz soll künftig die klassische Chemo- und Strahlentherapie wirkungsvoll ergänzen.
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14: Am Nachmittag ziehen einige Wolkenfelder durch, sonst sonnig bei 20 bis 22 Grad. Auch am Abend und in der Nacht gering bewölkt bei Tiefstwerten 10 bis 5 Grad. Morgen erst Nebel, später locker bewölkt und nochmal 20 bis 22 Grad. Ähnlich auch am Mittwoch erst Nebel, später wenig Wolken und bis 22 Grad.
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14: A4 Dresden Richtung Chemnitz zwischen Wilsdruff und Siebenlehn 6 Kilometer Stau nach Unfall. Die Autobahn Richtung Chemnitz im Moment gesperrt. A14 Dresden Richtung Leipzig zwischen Döbeln Ost und Döbeln Nord 3 Kilometer Stau. Und Zwickau Richtung Chemnitz auf der A72 zwischen Chemnitz Süd und Kreuz Chemnitz 3 Kilometer Stau. Es blitzt Leipzig-Rostocker Straße statt einwärts nach der Soßauer Straße. Die A13 Richtung A4 Dresden in der 80er Zone und Görlitz die Biesnitzer Straße Richtung Landeskrone.
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0: Gleich mit dem Song von ABBA, bei dem ich immer an Bananen denken muss. Chiquitita. Richtig. Gibt's gleich nach Sandra und nach Nino D'Angelo.

Abba und Chiquitita hier bei Antenne Sachsen am Montagnachmittag. Und jetzt ein Geburtstagskind des Tages. Neben Bob Geldof, der heute 75 wird, hat auch Harald Faltermeier heute Geburtstag, wird 74. Einer, dessen Gesicht wahrscheinlich die wenigsten kennen, dessen Musik aber auf jeden Fall, hat unter anderem für Top Gun die Titelmelodie des Kinohits geschrieben und auch diese Nummer hier, eine der berühmtesten von ihnen. Axel F., Harald Faltermeier, jetzt bei Antenne Sachsen. Alles Gute zum Geburtstag.

0: So klingt Antenne Sachsen mit 70ern, 80ern und den schönsten Schlagern. Zum Beispiel gleich mit Roger Whittakers Eloisa und Scott McKenzie ist dabei mit dem Reisender nach San Francisco. Gleich.
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0: kurz vor 5. Hier ist Antenne Sachsen am Montagnachmittag. Alles Wichtige gleich in den 17 Uhr Nachrichten.
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9: Mit Sandra Petzold. Zündelnde Kinder haben gestern offenbar das Feuer im ehemaligen Schneeberger Tierheim verursacht. Das teilte die Polizei jetzt mit. Cindy Einhorn hat die Einzelheiten.
10: Das Gebäude in einem Wald an der Langenbacher Straße brannte komplett ab. Zeugenhinweise brachten die Ermittler auf die Spur einer Gruppe mehrerer Kinder. Die hatte sich gestern Nachmittag Zutritt zu dem leerstehenden Gebäude verschafft. Eines der Kinder hantierte dabei mit Feuer und setzte das Haus in Flammen. Daheim vertrauten sie sich ihren Eltern an.
9: Der Nobelpreis für Medizin geht in diesem Jahr an die beiden deutschen Forscher Peter Hegemann und Georg Nagel sowie den US-Forscher Carl Deiseroth. Ausgezeichnet wird das Trio für seine wegweisenden Arbeiten auf dem Gebiet der Optogenetik. Mehr von Sigrid Harms.
11: Die beiden Deutschen haben bei Experimenten mit Algen herausgefunden, dass bestimmte Proteine auf Licht reagieren und ein elektrisches Signal auslösen. Deiseroth hat dieses Protein in einen lichtgesteuerten Schalter für Nervenzellen verwandelt. Damit kann man nun Schaltkreise im Gehirn sichtbar machen, die Erinnerungen, Gefühle und Verhaltensweisen steuern, was für die Behandlung von Krankheiten wie Schizophrenie und Depressionen relevant sein kann.
9: Die angeschlagene Warenhauskette Galeria ist zum vierten Mal in nur 6 Jahren pleite. Nun hat das Amtsgericht Düsseldorf ein vorläufiges Insolvenzverfahren angeordnet. Der Konzern verfügt nach eigenen Angaben noch über 83 Filialen. Davon stehen offenbar 33 auf der Kippe. In Liechtenstein und Umgebung ist am Morgen der Strom ausgefallen. Nach Angaben des Netzbetreibers waren bis zu 5000 Haushalte betroffen, unter anderem auch in Bernsdorf, Gersdorf und Oelsnitz. Nach 3 Stunden gegen 10.30 Uhr waren alle wieder am Netz. Die Ursache war, dass bei Tiefbauarbeiten einer Firma in Gersdorf ein Mittelspannungskabel beschädigt wurde. Nicht die Bürger sollen für sauberes Wasser zahlen, sondern die, die das Wasser verschmutzen. Das hat Umweltminister Schneider gefordert. Er will, dass Pharma- und Kosmetikfirmen an den Kosten für die Reinigung von Medikamentenrückständen beteiligt werden. Auch Rechenzentren sollen bei Wasserknappheit künftig mehr zahlen oder in Spartechnik investieren.
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0: Am Nachmittag ziehen einige Wolkenfelder durch, sonst sonnig bei 20 bis 22 Grad. Auch am Abend und in der Nacht gering bewölkt bei Tiefstwerten 10 bis 5 Grad. Morgen erst Nebel, später locker bewölkt und nochmal 20 bis 22 Grad. Ähnlich auch am Mittwoch erst Nebel, später wenig Wolken und bis 22 Grad.
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0: A4 Dresden Richtung Chemnitz zwischen Wilsdruff und Siebenlehn 6 Kilometer Stau nach Unfall. Die Autobahn Richtung Chemnitz im Moment gesperrt. A14 Dresden Richtung Leipzig zwischen Döbeln Ost und Döbeln Nord 3 Kilometer Stau. Und Zwickau Richtung Chemnitz auf der A72 zwischen Chemnitz Süd und Kreuz Chemnitz 3 Kilometer Stau. Es blitzt Leipzig Rostocker Straße statt einwärts nach der Soßauer Straße. Die A13 Richtung A4 Dresden in der 80er Zone und Görlitz die Biesnitzer Straße Richtung Landeskrone.
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12: Und Rick Astley steht in den Startlöchern, genauso wie Stefan Waggershausen. Das erste Mal tat's noch weh, gibt's nach Gilbert O'Sullivan Get Down.

mit Schwung durch den Nachmittag hier am Montag bei Antenne Sachsen mit Rick Astley und Together Forever. Jetzt aber mal ganz kurz auch ein bisschen Zeit zum Entspannen. 3 Minuten relaxen mit Simon & Garfunkel.

0: Antenne Sachsen mit 70ern, 80ern und den schönsten Schlagern, zum Beispiel gleich mit Glenn Medeiros, mit Bee Gees und mit Nicole.
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0: Glenn Medeiros, Nothing's Gonna Change My Love For You, hier bei Antenne Sachsen. Es geht in Richtung Montagabend mit Barry Manilow gleich, mit Roxette, It Must Have Been Love. Und wer kommt jetzt? Ach, Kurt.
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0: Abendbrotzeit am Montag mit Antenne Sachsen. Sie kümmern sich ums Essen, wir uns um die passende Musik. Kommende Stunde zum Beispiel mit Phil Collins, mit Andreas Martin und alles Wichtige. Das Tagesgeschehen zusammengefasst in den 18 Uhr Antenne Sachsen Nachrichten.
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7: Mit Sandra Petzold. Nach übereinstimmenden Medienberichten hat die US-Firma Covenant heute ihre Rüstungsfabrik in Leipzig offiziell eröffnet. Bis zu 250 Angestellte sollen hier demnächst Hüllen für neuartige Marschflugkörper herstellen. Ab kommendem Jahr sollen 1000 pro Jahr, später sogar bis zu 5000 Stück produziert werden. Die Ansiedlungspläne hatten in der Stadt zuletzt für große Diskussionen gesorgt. Mit einer Demo vor der Semperoper haben heute Theater und Orchester aus ganz Sachsen gegen geplante Kürzungen im Kulturetat protestiert. Anlass waren die zeitgleich stattfindenden Beratungen zum Doppelhaushalt, bei denen die Landesregierung deutliche Einsparungen plant. Die Kulturschaffenden fürchten um ihre Existenz.
8: Wenn man uns zwei Sparten schließt, dann können wir nicht mehr das spielen, was wir eigentlich spielen wollen.
9: Alle Theater und Orchester verzichten schon seit Jahren auf Gehalt. Stellen werden nicht neu besetzt. Alle sind am Limit. Überall wird gekürzt und jetzt steht so eine Kürzung im Haushalt und deswegen dieser große Protest.
10: Im Moment laufen Verhandlungen mit einem Verzicht von 15%. Wer soll denn da davon noch leben?
7: Der Tankrabatt bröckelt schon wieder. Nur wenige Tage nach dem Start sind Super E10 und Diesel laut ADAC schon spürbar teurer. Im bundesweiten Tagesschnitt kostete ein Liter Super E10 laut ADAC gestern 2,14 €, Diesel sogar 2,25 €. Peter Hegemann und Georg Nagel, so heißen die beiden deutschen Forscher, die heute in Stockholm mit dem Nobelpreis für Medizin ausgezeichnet wurden. Neben ihnen erhält auch ein US-Amerikaner den Preis. Alle drei forschen im Bereich der Optogenetik. Dabei handelt es sich um eine Methode, mit der bestimmte Nervenzellen mit Hilfe von Licht an- oder ausgeschaltet werden können. Bei Venedig haben Forscher einen komplett unterirdischen See entdeckt, ungefähr so groß wie der Gardasee. Das Süßwasser steckt tief in Lehmschichten und ist deshalb vom Salzwasser verschont, das Venetiens Grundwasser sonst immer mehr verseucht. Wie viel Wasser der Speicher wirklich hergibt, ist noch unklar. Es besteht aber die Hoffnung, dass der See künftige Wasserkrisen abfedern kann.
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11: Am Nachmittag ziehen einige Wolkenfelder durch, sonst sonnig bei 20 bis 22 Grad. Auch am Abend und in der Nacht gering bewölkt bei Tiefstwerten 10 bis 5 Grad. Morgen erst Nebel, später locker bewölkt und nochmal 20 bis 22 Grad. Ähnlich auch am Mittwoch erst Nebel, später wenig Wolken und bis 22 Grad.
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11: A4 Dresden Richtung Chemnitz zwischen Wilsdruff und Siebenlehn 6 Kilometer Stau nach Unfall. Die Autobahn Richtung Chemnitz im Moment gesperrt. A14 Dresden Richtung Leipzig zwischen Döbeln Ost und Döbeln Nord 3 Kilometer Stau. Und Zwickau Richtung Chemnitz auf der A72 zwischen Chemnitz Süd und Kreuz Chemnitz 3 Kilometer Stau. Es blitzt Leipzig Rostocker Straße statt einwärts nach der Soßauer Straße. Die A13 Richtung A4 Dresden in der 80er Zone und Görlitz die Biesnitzer Straße Richtung Landeskrone.
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0: So, erster Tag der Woche für viele wieder geschafft. Deswegen gleich ein bisschen ruhigerer Sound von Phil Collins nach Andreas Martin, Amore Mio.

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0: Einen schönen Montagabend mit Antenne Sachsen, gleich mit Peter Maffay und mit Mouth & McNeil.
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Paul Young, Love of the Common People. Am Montagabend jetzt ein kurzer musikalischer Schlenker nach Österreich zu einer Band, die nicht nur coole Mucke gemacht hat, schön gesungen hat, sondern die vor allem auch durch Texte richtig cool aufgefallen ist. Hier ist die EAV und Fata Morgana.

0: Montagabend mit Antenne Sachsen und in der kommenden Stunde mischen wir zum Beispiel den erfolgreichsten Hit von Alphaville mit der goldenen Stimme aus Praha. Karel Gott und seine Coverversion Für immer jung. Außerdem Manfred Mann's Earth Band, Blinded by the Light und das Tagesgeschehen zusammengefasst in den 19 Uhr Antenne Sachsen Nachrichten gleich.
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10: Mit Sandra Petzold. Zwei Jugendliche sollen Steine von einer Autobahnüberführung auf die A72 geworfen haben. Die Polizei ermittelt gegen einen 14- und einen 13-Jährigen. Gestern Mittag hatte zwischen Stolberg West und Nord einen Stein einen VW getroffen. Die Fahrerin hatte zwei Personen auf der Brücke gesehen. Die Beschreibung führte die Ermittler zu den Jugendlichen. Nach Einschätzung des Bundesnachrichtendienstes muss Deutschland seine Widerstandskraft deutlich stärken, weil Russland längst einen Schattenkrieg führe. BND-Präsident Martin Jäger warnte bei einer Anhörung vor dem Parlamentarischen Kontrollausschuss des Bundestages vor einer neuen Intensität der Konfrontation und verwies dabei unter anderem auf den Anschlagsversuch in Leipzig. Zündelnde Kinder haben offenbar das Feuer im ehemaligen Schneeberger Tierheim verursacht. Das teilte die Polizei mit. Cindy Einhorn mit Einzelheiten.
11: Das Gebäude in einem Wald an der Langenbacher Straße brannte komplett ab. Zeugenhinweise brachten die Ermittler auf die Spur einer Gruppe mehrerer Kinder. Die hatte sich gestern Nachmittag Zutritt zu dem leerstehenden Gebäude verschafft. Eines der Kinder hantierte dabei mit Feuer und setzte das Haus in Flammen. Daheim vertrauten sie sich ihren Eltern an.
10: Auch im September waren E-Autos wieder ziemlich gefragt. Rund 88.600 reine Elektroautos wurden in Deutschland laut dem Kraftfahrtbundesamt neu zugelassen. Ungefähr 95% mehr als letztes Jahr im September. Dieses krasse Plus dürfte von der E-Auto-Prämie des Bundes kommen, die seit Mai gilt. Uniforschern aus Cottbus ist offenbar ein Durchbruch in der Krebsforschung bei Kindern gelungen. Sie haben einen Weg gefunden, bösartige Tumorzellen gezielt in harmlose Muskelzellen zu verwandeln. Der neuartige Ansatz soll künftig die klassische Chemo- und Strahlentherapie wirkungsvoll ergänzen.
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12: Nur wenige Wolken in der Nacht, Tiefsttemperaturen zwischen 10 und 5 Grad, gebietsweise Nebel. Morgen nach Nebelauflösung eine Mischung aus Sonne und Wolken bis 22 Grad.
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12: A4 Dresden Richtung Chemnitz, 12 Kilometer Stau nach einem Unfall zwischen Dresden-Neustadt und dem Dreieck Nossen. Eine Stunde dauert es länger. A14 Richtung Halle zwischen Gröbers und Halle-Peißen, 1 Kilometer Stau nach einem Unfall, da dauert es eine Viertelstunde länger. A17 Richtung Prag, eine Autopanne an der Abfahrt Dresden-Südvorstadt. Eine Ölspur auf der B170 Richtung Zinnwald zwischen Ulberndorf und Oberkarsdorf. Die Straße zwischen Oberkundersdorf und Ruppendorf, die S190, ist nach einem Unfall gesperrt am Abzweig Höckendorf. geblitzt wird. In Leipzig auf der Marschner Straße, auf der Hans-Driesch-Straße, in Görlitz, Biesnitzer Straße, Chemnitz, Friedrich-Hähnel-Straße und Dresden, Strehlener Straße, Platanenstraße und Tögelstraße.
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1: Nur wenige Wolken in der Nacht, Tiefsttemperaturen zwischen 10 und 5 Grad, gebietsweise Nebel. Morgen nach Nebelauflösung eine Mischung aus Sonne und Wolken bis 22 Grad.
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1: Eine LKW-Panne auf der A4 Erfurt Richtung Chemnitz zwischen Hohenstein-Ernsthal und Wüstenbrand auf der rechten Spur. A4 Richtung Görlitz, Auf- und Abfahrt Ottendorfer-Krilla wird gesperrt wegen einer Nachtbaustelle bis morgen früh um 5. Auf der B170 wird eine Ölspur beseitigt zwischen Ulberndorf und Oberkarsdorf. Geblitzt wird in Dresden auf der Strehlener Straße, Platanenstraße und Tögelstraße, in Leipzig auf der Marschner Straße und Hans-Driesch-Straße und in Chemnitz auf der Friedrich-Hähnel-Straße.

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1: Nur wenige Wolken in der Nacht, Tiefsttemperaturen zwischen 10 und 5 Grad, gebietsweise Nebel. Morgen nach Nebelauflösung eine Mischung aus Sonne und Wolken bis 22 Grad.
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1: Auf der A4 Richtung Erfurt sind Rettungskräfte im Einsatz zwischen Hohenstein-Ernsttal und Glauchau-Ost. Die rechte Spur ist gesperrt im Baustellenbereich. A4 Richtung Görlitz, eine Nachtbaustelle, Auf- und Abfahrt Ottendorf und Kriller gesperrt bis morgen früh um 5. Eine Ölspur auf der B79 zwischen Ulberndorf und Oberkarsdorf. Geblitzt wird in Chemnitz auf der Friedrich-Hähnel-Straße, in Leipzig auf der Hans-Driesch-Straße, auf der Marschner-Straße und in Dresden auf der Tögelstraße, Platanenstraße und Strehlener Straße.
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1: Nur wenige Wolken in der Nacht, Tiefstemperaturen zwischen 10 und 5 Grad, gebietsweise Nebel. Morgen nach Nebelauflösung eine Mischung aus Sonne und Wolken bis 22 Grad.
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2: Nur wenige Wolken in der Nacht, Tiefsttemperaturen zwischen 10 und 5 Grad, gebietsweise Nebel. Morgen nach Nebelauflösung eine Mischung aus Sonne und Wolken bis 22 Grad.
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1: Tiefsttemperaturen zwischen 10 und 5 Grad, gebietsweise Nebel. Heute im Laufe des Tages nach Nebelauflösung eine Mischung aus Sonne und Wolken bis 22 Grad. Morgen sonnig und trocken, ebenfalls bis 22 Grad.
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1: Tiefsttemperaturen zwischen 10 und 5 Grad, gebietsweise Nebel. Heute im Laufe des Tages nach Nebelauflösung eine Mischung aus Sonne und Wolken bis 22 Grad. Morgen sonnig und trocken, ebenfalls bis 22 Grad.
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1: Tiefsttemperaturen zwischen 10 und 5 Grad, gebietsweise Nebel. Heute im Laufe des Tages nach Nebelauflösung eine Mischung aus Sonne und Wolken bis 22 Grad. Morgen sonnig und trocken, ebenfalls bis 22 Grad.
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